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1: Herzlich willkommen, liebe Zuhörer. Ich bin Tonči Petrić. Das sind die Themen, die vergangene Woche geprägt haben. Außenminister Gordan Grlić Radman zu Besuch in Berlin. Kroatien und Italien gründen Koalition zur Sicherung der Düngemittelversorgung. Plenković empfängt den US-Schauspieler John Malkovich. Während seines Besuchs in Berlin hat der kroatische Außenminister Gordan Grlić Radman seinen deutschen Amtskollegen Johan Vadefol vom Auswärtigen Amt getroffen. Beide Seiten bekräftigten dabei die engen und freundschaftlichen Beziehungen zwischen Kroatien und Deutschland. Im Mittelpunkt des Treffens standen die Unterzeichnung einer gemeinsamen Erklärung sowie eines Aktionsplans, die die Zusammenarbeit in zentralen Bereichen weiter vertiefen sollen. Besonders im Fokus standen dabei Wirtschaft und Infrastrukturprojekte. Auch die europapolitische und sicherheitspolitische Zusammenarbeit innerhalb von EU und NATO spielte eine wichtige Rolle. Beide Minister betonten das gemeinsame Interesse an einer engeren Kooperation in den Bereichen Sicherheit, Verteidigung und Energie, insbesondere im Blick auf eine stärkere Energieunabhängigkeit Europas. Weiterhin sprachen sich beide Seiten für eine rasche Einigung über den neuen mehrjährigen EU-Finanzrahmen aus und unterstrichen die Notwendigkeit, die Wettbewerbsfähigkeit der EU zu stärken. Ein weiterer Schwerpunkt der Gespräche waren aktuelle geopolitische Herausforderungen, darunter die Unterstützung der Ukraine, die Stabilität in Südosteuropa sowie die EU-Erweiterung um die Staaten des westlichen Balkans. Kroatien und Deutschland bekräftigten dabei ihre enge Abstimmung innerhalb der EU, vornehmlich im Hinblick auf künftige Erweiterungsprozesse und notwendige Reformen der Union. Gordan Jandroković rief am Montag in Kopenhagen die Staats- und Regierungschefs der Westbalkanländer dazu auf, eine klarere pro-europäische Rhetorik zu verfolgen und plädierte für ein stärkeres Engagement für die EU-Erweiterung. Jandroković erklärte auf der Konferenz der Parlamentspräsidenten der EU-Mitgliedstaaten, dass die Erweiterung eine strategische Investition in die Einheit, Widerstandsfähigkeit und globale Einflusskraft der EU darstelle. Dabei lobte er die Verleihung des Kandidatenstatus an die Ukraine und Moldau. Dies ist ein klares Signal für die Bereitschaft der EU, Partnerländer, die ihre Werte teilen, politisch, wirtschaftlich und sicherheitspolitisch zu integrieren, sagte Jandroković in seiner Rede. Besonders ging er auf die Ukraine ein, die seit Februar 2022 gegen die russische Aggression kämpft und betonte, dass politische Unterstützung mit fortgesetzter finanzieller und militärischer Hilfe einhergehen müsse. Am Rande des Treffens hat Jandroković in Kopenhagen bilaterale Gespräche mit den Präsidenten der Parlamente der Tschechischen Republik und Belgiens geführt. Am Donnerstag haben Kroatien und Italien im Rahmen einer MED-9-Gipfels in Rom die Koalition für den Zugang zu Düngemitteln und Ernährungssicherheit in der Straße von Hormus gegründet. Die Lage im Nahen Osten sei keine entfernte Krise oder nur ein regionales Problem, sondern ein bedeutender geopolitischer Schock für Europa, der zunehmend unsere Stabilität, unsere wirtschaftliche Sicherheit und das Leben unserer Bevölkerung bedrohe, sagte der kroatische Außenminister Gordan Grlić Radman bei einem Gipfeltreffen der MED-Gruppe, einer Allianz europäischer Mittelmeerländer, der Kroatien seit April dieses Jahres vorsitzt. Das Gipfeltreffen, das gemeinsam mit seinem italienischen Amtskollegen Antonio Tajani organisiert wurde, brachte Vertreter aus 40 Ländern zusammen, die Arabische Liga, den Golfkooperationsrat sowie die Westbalkanstaaten, ebenso wie Vertreter der Vereinigten Nationen und ihrer Ernährungs- und Landwirtschaftsorganisation. Der Nahe Osten ist wichtig bei der Düngemittelproduktion. Ein großer Teil des weltweiten Handels mit diesem wichtigen landwirtschaftlichen Rohstoff verläuft durch die Straße von Hormus, die derzeit aufgrund eines US-israelischen Angriffs auf den Iran blockiert ist. Der kroatische Außenminister betonte, dass die Blockade der Menge bereits die Düngemittelpreise in die Höhe treibe, zu Engpässen führe und die Produktion gefährde. Dies ist nicht nur eine wirtschaftliche Frage, sondern auch eine Frage der politischen Stabilität in unserer weiteren Nachbarschaft, aber auch in Europa selbst, betonte Grlić Radman. In einer gemeinsamen Erklärung verpflichteten sich die Teilnehmer des Gipfeltreffens, bei dem die Rom-Koalition gegründet wurde, zu stabileren, kostengünstigeren und stärker diversifizierten Lieferketten für Düngemittel und Lebensmittel. Zugleich bekräftigten sie ihr gemeinsames Verständnis des Mittelmeerraums als Raum des Friedens, des Dialogs und der Zusammenarbeit. Der Verband Pristen der Kroaten aus Bosnien und Herzegowina macht auf seinen jährlichen Wirtschaftsforum auf das große Kapital in den Pensionsfonds aufmerksam, das für stärkere Investitionen in die kroatische Wirtschaft genutzt werden könne. Pensionsfonds würden zwar die Sicherheit der Bürger gewährleisten, doch das vorhandene Kapital ermögliche es ihnen zugleich als Motor der wirtschaftlichen Entwicklung zu fungieren. Dies war die zentrale Botschaft des Forums, an dem auch hochrangige Vertreter, darunter Premierminister Andrej Plenković, teilnahmen. Die entscheidende Frage sei nicht nur, wie mehr in Kroatien investiert werden könne, sondern wie mehr kroatische Ersparnisse in hochwertige kroatische Projekte gelenkt werden könnten, sagte Christian Buk, Vorstandsvorsitzender von Allianz ZB, einem Unternehmen, das Pensionsfonds verwaltet. Derzeit verwalten wir rund 27 Milliarden Euro, was fast 30% des kroatischen BIP entspricht. Wir können uns alle darauf einigen, dass dies enorm viel Geld ist. Wir haben bereits erheblich in die Republik Kroatien investiert, etwa 15 Milliarden Euro sind bereits angelegt. Ziel ist es, zusätzliche Projekte zu schaffen, damit ein Teil dieses Geldes von einer Art der Investition in eine andere umgewandelt werden kann. Kroatien müsse sich dabei nicht zwischen Sicherheit und Fortschritt entscheiden, ergänzte Buk. Es handelt sich nicht nur um passives Geld, sondern um langfristige Ersparnis der Bürger, die durch professionelles Management gleichzeitig Pensionen absichern und die Entwicklung der kroatischen Wirtschaft unterstützen können. Gerade mit diesem Ziel habe die Regierung gesetzliche Änderungen vorgenommen, um weitere Investitionen zu ermöglichen, betonte Premierminister Plenković. Ob Energie, Infrastruktur oder die Lebensmittelindustrie, all das sind gute Möglichkeiten, damit das Geld der Sparer weiterhin sicher bleibt und zugleich Mittel zur Finanzierung von Projekten bereitgestellt werden, die auf solche Finanzierungsquellen angewiesen sind. Der kroatische Premier hat am Dienstag auch den berühmten amerikanischen Schauspieler John Malkovich im Regierungsgebäude empfangen und betont, dass es ihn freut, dass dieser seine kroatischen Wurzeln pflegt. Wir haben John Malkovich im Regierungsgebäude empfangen und gemeinsam mit dem Tourismusminister Tonči Glavina sowie dem Direktor der kroatischen Zentrale für Tourismus Christian Stanicic unsere Ansichten über die kroatische Kultur, den Tourismus, den Sport und die Wirtschaft ausgetauscht, schrieb der Premierminister auf der Online-Plattform X. Johns lange Karriere und sein künstlerischer Erfolg sind eine große Inspiration für jüngere Generationen. Wir freuen uns, dass er seine kroatischen Wurzeln mit Stolz pflegt, betonte Plenković. Malkovic ist einer der angesehensten amerikanischen Schauspieler, hat in mehr als 70 Filmen mitgespielt, unter anderem in The Killing Fields, Das Reich der Sonne, Gefährliche Liebschaften, In the Line of Fire and Being John Malkovich. Ebenso bekannt ist er für seine Arbeit auf der Theaterbühne. Er wurde zweimal für den Oscar und dreimal für den Golden Globe nominiert. Seine Urgroßmutter und sein Urgroßvater wanderten aus der Stadt Ozalj in der Nähe von Karlovac in die Vereinigten Staaten aus. John Malkovich war bereits mehrfach in Kroatien, sowohl privat als auch als Gast mit Theateraufführungen. In einer Prozession von der Kathedrale des Heiligen Domnius bis zur Uferpromenade sowie einer Eucharistiefeier unter Leitung des Dubrovniker Bischofs Roko Glasnovic haben die Einwohner von Split das Fest ihres Schutzpatrons gefeiert. Zum Feiertag der Stadt fanden in Split den ganzen Tag über zahlreiche Veranstaltungen statt, die religiöse und kulturelle Inhalte miteinander verbanden. Schulen blieben geschlossen, auf dem Vojni Trg, den Obstplatz, wurden Handwerksmessen organisiert, während Museen und Galerien freien Eintritt für Besucher gewährten. Musikveranstaltungen fanden an mehreren Orten statt, während am Abend ein Konzert der Sängerin Doris Dragovic auf der Uferpromenade den Höhepunkt der Feierlichkeiten bildete. Außerdem wurden rund 5000 Portionen Lamm mit Erbsen vorbereitet. Anlässlich des Tages der Stadt wurde auch eine feierliche Sitzung im kroatischen Nationaltheater von Split abgehalten. Dabei kündigten Vertreter der Politik zahlreiche Projekte zur Verbesserung der Lebensqualität in Split an, von der Lösung der Verkehrsprobleme bis zum Bau eines neuen Krankenhauses. Krankenhauses. Die Veröffentlichung der zweiten Probe der kroatischen Vertreterinnen beim Eurovision Song Contest hat bei ESC-Fans offenbar einen starken Eindruck hinterlassen. Die Gruppe Lelek ist nach der Veröffentlichung ihres Auftritts mit dem Song Andromeda in den Eurovision-Wettquoten von Platz 16 auf Platz 13 gestiegen, wie Daten der Webseite Eurovision World zeigen. Den aktuellen Prognosen zufolge verzeichnet Kroatien damit weiterhin wachsendes Interesse im Vorfeld des ersten Halbfinales. Der veröffentlichte Probeclip sorgte bereits in sozialen Netzwerken für zahlreiche positive Reaktionen. Besonders gelobt werden die Atmosphäre des Auftritts, das Bühnenbild sowie die visuelle Identität des Songs Andromeda. Viele Fans sind überzeugt, dass Kroatien aktuell einen der visuell eindrucksvollsten Auftritte des diesjährigen Eurovision Song Contests bietet. Im kroatischen Kulturinstitut wurde am Mittwoch die multimediale Ausstellung Welten kroatischer Rückkehrer der Autorin Jasna Čapo eröffnet. Die Ausstellung, gestaltet von der renommierten Ethnologin des Instituts für Ethnologie und Volkskunde sowie Mitglied der Kroatischen Akademie der Wissenschaften und Künste, lädt zu einer Reise mit Auswanderern und ihren Nachkommen ein, die sich entschieden haben, nach Kroatien zurückzukehren. Rückkehrer aus verschiedenen Generationen, 4 Kontinenten und unterschiedlichen Migrationszeiträumen berichten dabei selbst über ihre Gründe für die Rückkehr und ihr Leben in Kroatien. Aus mehr als 100 Erzählungen wurden 12 Geschichten ausgewählt, die mithilfe von Texten, Fotografien und Videos sowohl individuelle Lebenswege als auch eine gemeinsame Biografie der Rückkehrer nach Kroatien seit den 90er Jahren bis heute zeichnen. Liebe Zuhörer, das war ein Überblick über die wichtigsten Ereignisse aus Kroatien. So viel von uns heute. Ich bedanke mich für die Aufmerksamkeit. Bis zur nächsten Woche.
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